Vater, ich warte. Warte, bis sich deine Augen öffnen. Warte, bis sich deine Augen öffnen. Vater? Schläfst du? Hörst du mich? Erinnerst du dich? An mich? An mich? Ich vermisse dich so sehr. Immer. Immer, immer, immer, immer, immer. Vielleicht streichst du mir eines Tages doch noch über den Kopf. Irgendwann. Irgendwann. So. So würde ich mir das wünschen. Du streichst mir so über den Kopf. Ich neige ihn dann etwas zur Seite, sehe dich an, du siehst mich an. Wir beide. Die Augen. Ich wünsche mir das, seit ich denken kann. Vater, sag, was siehst du? Was siehst du? Ich möchte sehen, was du siehst. Warte hier an deinem Bett, bis sich deine Augen öffnen. Die Augen. Falle ich doch einmal in Schlaf, höre ich mich nach dir rufen, immer schneller, immer schneller. Dann ist wieder Tag. Du schläfst. Schläfst immer so lange, Vater. Hörst du mich? Ich möchte sehen, was du siehst. Möchte wissen, wünsche mir. Mir über den Kopf streichen, so. So wünsche ich mir das, dass du mir so über den Kopf streichst. Der würde sich dann etwas zur Seite neigen, deine Hand aufnehmen. So, so, ganz schwer werden, ganz schwer. Ich möchte wissen, Vater, was sie. Das Haus ohne Stimmen, die Stille, Vater, die Stille. Schau, schau, meine Hände klatschen. Hörst du den Ton? Hörst du? Erzähl mir nochmal die Geschichte. Erzähl mir nochmal die Geschichte vom vogelessenden Mädchen. Hast du sie gemocht? Wie sehr? Erzähl mir nochmal vom Fallen, wie er war, der Tag, als das Lied verschwand, die Erinnerung blieb. Und wie der Tag davor, als der Moment nicht verloren ging, das Blut versickerte. Erzähl, erzähl mir vom ersten Tag, vom allerersten Tag, als das Lied verschwand. Die Stille, die Stille. Meine Hände klatschen, hörst du den Ton? Vater, dieses vogelessende Mädchen, die Federn, die Farben, diese Geschichte, diese eine Geschichte, die du mir nie zu Ende erzählt, diese eine Geschichte schuldest du mir, ohne sie gehe ich nicht zu Bett, du schuldest mir diese eine. Hörst du? Hörst du?

Das vogelessende Mädchen hat gesungen, so schön gesungen, den ganzen Tag, alle Tage. Ich erinnere mich genau.

0: Ich verstehe nicht. Wie kann es sein? Wie kann es sein, dass du, ohne zu töten hier? Sag, steh auf und sage mir. Ich erinnere mich an den Garten. Aus dem Garten dringt Musik. Die Blumen, ich erinnere mich genau, die blutigen Federn. Der die Federn hält, das war ich. Der sich so viel erhofft, das war ich.
1: Wenn du aufwachst, dann... Ich freue mich auf das Lachen dann. Und du mich hochhebst, mich zurückträgst, einen Scherz machst und wir lachen. Lachen, lachen bis zum Umfallen. Lachen bis zum Umfallen. Und unsere Körper warm werden vom Lachen. Frei, schön, so. Genau so mich zurücktragen durch Wände, meinen Weinen hören können, in mir tragen und verfliegen.
0: Ich habe keinen Namen, keiner von uns, keiner.
1: Hey, ich hab's gesehen. Ich hab's gesehen. Dein Mund hat sich bewegt, gerade eben. Ich hab's gesehen, ich bin sicher.
0: Unsere Eltern gaben uns keine Namen. Wir haben keine Eltern. Alle tot. Alle. Unsere Eltern sind tot. Lange schon. Lange schon. Tot.
1: Du willst lachen, stimmt's? Du schläfst gar nicht so tief und fest. Stimmt's? Komm. Nochmal. Nochmal, das war richtig schön. Richtig, richtig schön.
0: Wir haben keine Namen.
1: Mein Mund hat sich bewegt.
0: Keiner von uns.
1: Gerade eben.
0: Keiner von uns.
1: Möchtest du mir etwas sagen?
0: Keiner von uns. Andauernd. Hinfallen.
1: Möchtest du mir etwas sagen?
0: Nicht töten wollen.
1: Nochmal, Vater.
0: So einer wie du.
1: Sag meinen Namen.
0: So einer wie du.
1: Sag.
0: So.
1: Ivan. Sag Ivan. Sag. Sag es. Vater.
0: Wer
1: zusammen
0: ist bereit,
1: ich mit dir
0: zu töten?
1: Ivan, ich bin dein Sohn. Alles. Alles.
0: Schau! Weißt du, woher ich die habe? Weißt du, woher diese Narben, die nässen wochenlang, die sind von ihm. Schau! Wie kann man nur? Mein Fleisch! Warum? Warum? Warum nur? Schau! Schau! Schau, die sind von ihm! Vater war das. Und er war nicht auf der Suche nach meinem Herzen, war nicht auf der Suche danach, was meinen Namen zu sagen bedeutet.
2: Blau, blau, blau ist
3: blau,
2: Vaters
3: blau,
2: Auge.
3: Blau, blau ist Vaters Auge.
1: Und wenn er schläft,
3: kratz ich es aus.
4: Blau, blau, blau.

0: Wie machen das die Tiere? Zwischen Frühling und Sommer? Beschützen ihr Junges, bringen ihm bei? Vater, wie verbringt ein Wolf die Tage? Was macht er in der Nacht die ganze Nacht? Schau, schau, was ich da habe. Das ist für uns. Das habe ich von irgendwoher. Irgendwoher ist unter dem Kirschbaum dort. Sagt, warte mal, singt, hörst du mich? Schau, was ich da habe, für uns. Du musst mir beibringen. Bist Vater, mein Vater. Bringst mir bei, beschützt mich. Vater, Vater, Vater, warum schläfst du immer so lange? Ich komme an dein Bett Tag für Tag, die Nacht vorbei. Hey, dein Arm! Dein Arm rutscht, rutscht zur Seite, fällt aus dem Bett. Komm, ich helfe dir. Du bringst mir bei, Vater. Zwischen Frühling und Sommer beschützen die Wölfe ihr Junges, bringen ihm bei, wie es ein geschickter Jäger wird. Pflegen sein weiches, weiches Fell, Vater. Hey, dein Arm! Dein Arm rutscht, leg ihn besser so hin, hierhin. Schau, was ich da habe. Schau! Du kannst es mir aus der Hand reißen. Du kannst es mir aus der Hand reißen. Unversehens. Aus heiterem Himmel. Der heitere Himmel. Ich vermisse ihn so sehr, Vater. Die Ahnung, sie fehlt. Reiß es mir aus der Hand. Los! Reiß es mir aus der Hand. Meine Hand. Meine Hand. Schau. Du müsstest nur meine Hand nehmen, mit deiner sie fest umschließen, ganz, ganz fest, bis ich es fallen lasse. Dann ist es deins. Nimm meine Hand. Du zuerst. Du zuerst.
1: Erzähl ihn mir. Erzähl mir deinen Traum vom Töten. Wie würdest du mich töten wollen? Erzähl. Oder einander nicht töten. Zu zweit weiter. Uns verbünden. Dagegen stellen.
0: Deine Augen. Warum darf ich sie nicht sehen? Die Farbe. Schaust mich nie an. Nie.
1: Den Versuch wagen, ineinander fallen. Der allererste Mensch. Zwei Verbündete.
0: Meine Augen sind blau. Blau.
1: Ich kenne
0: blau,
1: dich.
0: Blau.
1: Ich meine dich. Komm.
0: Du schaust mich nie an. Du berührst mich nie, sprichst nie ein Wort. Nie. Wie? Wie soll ich überleben ohne den Klang deiner Stimme? Weil ich auseinanderfliege ohne den Klang deiner Stimme. Vater, sag, sind sie blau? Blau? Kann ich das Lied hochziehen, nachsehen, ob sie denn blau wären? Du hast ja nur noch 2, 3 Wimpern. Wimpern sind wichtig. Tut das weh, wenn ich hier ziehe? Soll ich 2 auf einmal nehmen? Nachsehen? Darf ich nachsehen, die Farbe? Blau. Ich bin sicher blau, blau. Vorsicht! Dein Arm.
1: Was hast du nicht getan? Nicht tun wollen. Da war einer, der hatte es getan. Nachträglich. 2 Vögel sitzen im Baum. Der eine über dem anderen. Ich kenne dich nicht. Habe dich nie gesehen.
2: Was passiert mit meiner Hand?
1: Hast du mich je gesehen?
2: Meine Hand.
1: Hast du Vater je gesehen, mit ihm gesprochen?
2: Was passiert mit mir?
1: Hat er dich gehört?
2: Wenn ich da reingreife.
1: Das Lebendige behütet. Die Last. Bis 8 zählen in all den kommenden Jahren. Und würdest du mitkommen
2: 1,
1: wollen?
2: 2, 3, 4, 5, 6, 7, 8.
1: Irgendwann. Irgendwann. Hast du deinen Vater getötet?
2: Du hast es nicht getan.
1: Hast du es tun müssen?
2: Du nicht.
1: Was ist mit dir?
2: Du nicht.
1: Du hast es nicht getan.
2: Ich habe es getan.
1: Warum? Warum hast du es nicht tun müssen?
2: Ich weiß noch, der Himmel glühend rot und sehr, sehr heiß.
1: Ich dachte nicht, dass es so sein würde.
2: Zu Ende spielen.
1: Dass das Töten kein Ende nimmt.
2: Zu Ende spielen.
1: Irgendwann.
2: Es läge an mir.
1: Irgendwann.
2: An mir.
1: Ich bin morgens aufgewacht, der Himmel rot. so rot.
2: Es läge an mir. Wie soll das gehen? Wie geht das? Anhalten. Anhalten.
1: Bin ich herabgestürzt? Vorausgeeilt? Wo soll ich suchen?
2: Woher wollen wir wissen? Wer hat uns erzählt?
1: Zeig mir!
2: Wer erzählt? Was ist nicht von uns, nicht von uns? Wenn mit einem Mal fort war das vogelessende Mädchen. Lüge zerstört. Der Riss. Der Riss. Hast du getötet? Wie hast du es getan? Sag. Wer hat deine Eltern getötet? Wer, wenn nicht du? Wer hat es für dich getan?
1: Ich habe meinen Vater getötet. Ich habe meine Mutter getötet. Ich müsse meine kleine Schwester töten.
2: Nicht.
1: Auch dies
2: reichen.
1: Würde nicht reichen.
2: Ich war gemeint.
1: Ich müsse auch meinen Bruder töten.
2: Ich habe meinen Bruder in eine Falle gelockt. Grausam und vor aller Augen der Quelle ausweichen.
1: Grausam. Und vor aller Augen müsse es sein. Viele.
2: Was hast du getan?
1: Viele Augen.
2: Was hast du getan?
1: Warum?
2: Warum bist du hier?
1: Warum?
2: Hier.

0: Wenn du zu schwach bist, tötet er dich. Einer muss dich töten. Wenn du zu schwach, ist es besser so. Wenn du es nicht mehr aushältst, bist du der Nächste. Ist es besser so, du der Nächste.
1: Du bist schwach.
0: Der Schwache.
1: Kannst nicht mehr.
0: Der nicht mehr kann. Der einfach so aufgibt.
1: Wird beschlossen.
0: Es ist nicht vorgesehen.
1: Beschlossen. Gerade eben.
0: So geht das nicht. Steh auf. Stell dich hierhin. Kämpfe. Kämpfe.
2: Hörst du mich?
0: Kämpfe um dein Leben.
2: Kannst du mich hören? Du kannst mich hören. Ich dringe einfach in deinen Traum. Du träumst doch. Träumst du, Vater? Vater? Träumst du denn? Kann ich in deine Träume? Kann ich darin vorkommen, verheißungsvoll? Immer schon wünsche ich mir, dass du meinen Arm nimmst. So stelle ich mir das immer vor. Du nimmst meinen Arm. Ich umklammere deine Hand. Und allmählich wird eine Umarmung daraus. Das geht wirklich einander umarmen. Ich bin sicher. So stelle ich mir das vor. Nicht so fest. Sonst verrutscht alles. Ich darf dich nur nicht wecken. Du wirst zornig, sehr zornig, wenn ich dich wecke. Mach ich nicht. Versprochen. Nur, ich wünsche mir, immer schon, dass du mich umarmst. So. Du nimmst meinen Arm, ich deinen, lege ihn hier rum, du meinen über deine Schulter entlang des Rückens hier rum und dann nach vorne um die Taille hier entlang.
3: Der Wolf, das Mädchen, der Vater.
2: Fester.
3: 1, 2, 3, 4, 5.
2: Vater,
3: sechs,
2: drück mich fester,
3: sieben,
2: fester.
3: Acht. Es fehlt noch dann. Schau.
4: Alle Kinder setzen sich. Vogel ist hin.
2: So. Genau so.
3: Einmal hin.
4: Einmal her.
3: Die Sonne scheint nicht mehr. Gib sie wieder her.
2: Früher. Erinnerst du dich?
0: Wie viele Menschen hast du getötet?
2: Früher, als ich noch klein war, vielleicht 5 Jahre.
0: Wie viele?
2: Da hast du mich umarmt.
0: Waren es 50?
2: Ich bin sicher.
0: 100?
2: Erinnere mich.
0: Mehr?
2: Ich erinnere mich genau.
0: Mehr?
2: Erinnerst du dich?
0: Sag, wie viele?
2: Vorsicht, dein Arm. Verrutscht. Wer nimmt mich in den Arm, wenn nicht einmal du? Wem erzähle ich nachts meinen Traum, Vater? Komme ich in deinen Träumen vor? Was hat es auf sich mit dir, mit den Menschen? Worauf ist das angelegt? Wovon gehst du aus? Und doch. Verheißungsvoll? Sag. Kannst du mich hören? Ich wüsste so gerne...

0: dieses vogelessende Mädchen. Hast du sie verschreckt? Dann verscheucht? Hat sie je deine Augenfarbe gesehen? Hat sie mit dir gesprochen? Deinen Wunsch zu leben geweckt und verstärkt? Das Horchen. Gibt es ein Vorher? Und was geschah dann? Du musst nichts sagen. Vielleicht einfach nur den Kopf etwas zur Seite drehen? Weiter schlafen. Ich verstehe dann schon. Sch. Nur eins noch. Nur noch eine Frage habe ich. Nur eine Frage. Komme ich vor in deinen Träumen? Und in welcher Farbe? Und kann ich das auch, Vater?
1: Wir könnten einander töten. Keiner bliebe. Erschöpfung bliebe. Komm, tanz mit mir. Tanz mit mir. Zwei Schritte links. Eine Drehung. 1, 2, 3, 4, 5. Sprung. In die Hocke, Sprung, Drehung, Sprung, Drehung, Sprung, Sprung. 5 Schritte nach vor, 3 zurück, 3 Schritte nach rechts, Drehung, Sprung, Rolle seitwärts, aufstehen, 1, 2, 3, 4, 5, Sprung, Sprung, Sprung, Sprung, kerzengerade. Also, bringen wir es zu Ende. Ich will gar nicht überleben. Töte mich. Töte mich. Zurückfinden. Wir könnten einfach hier liegen, ganz laut, bis sie uns finden.
2: Zurückfinden irgendwann.
1: Irgendwann.
2: Sprung. Sprung!
1: Ich sehe die toten Augen. Das ist der Mensch, der ich bin. Ich wünschte, mein Vater wäre einer gewesen. Einer, den ich viele Male falten könnte und aufblasen.
2: Flieg! Vater, flieg! Zu wenig. Zu gleichgültig. Zu lieblos. Flieg! Vater, flieg!
1: Am Anfang wusste ich nichts von meinem Gegner, der Unterweisung anderswo und worin sie sich gleichen, dass man Noten stückeln darf. Welcher Wolf? Welche Schwelle? Die Angst überwinden, lange genug den Kopf drehen. 360 Grad, immer wieder, den Kopf drehen, den Kopf drehen, den Kopf drehen, immer wieder,
2: grundstürzend. Es gibt kein Vorher, kein Verhängnis. Eine Drehung. 1, 2, 3, 4, 5. Sprung! In die Hocke. Sprung! Drehung! Sprung! Drehung! Sprung! Sprung! 5 Schritte nach vor, 3 zurück, 3 Schritte nach rechts. Drehung! Sprung! Rolle seitwärts. Aufstehen. 1, 2, 3, 4, 5. Sprung! Sprung! Sprung! Sprung! Kerzengerade!
0: Nachts höre ich dich. Du rufst. Ivan. Das bist doch du, der mich da ruft. Nicht wahr? Nicht wahr? Das ist nicht der Wolf. Das ist nicht der Wolf von irgendwoher. Nein. Kann nicht sein. Das bist du. Wer sonst? Vater? Sag! Ich hätte dich töten sollen. Ich hätte dich töten sollen. Schon vor langer, langer Zeit hätte ich dich töten sollen. Nein, nein, würde ich nicht tun. Mach ich nicht. Mach ich nicht. Versprochen. Aber, sag, bin ich dir in den Schoß gefallen? Herabgestürzt? Wann? Wann war das? Warum bin ich hier? Welchem Ruf gefolgt? Sag es mir. Sag es mir. Du musst es mir sagen. Mich ansehen. Irgendwann. Irgendwann mich ansehen. Ich unternahm nie den Versuch zu vergessen. Vater, was teile ich mit dir?
3: Tanz mit mir.
0: Tanz mit mir. Flieg mir nicht gleich weg.
3: Auch wenn ich drei Flügel
0: hätte.
3: Gib sie wieder her.
0: Laufhase.
3: Lauf, Hase, lauf.
0: Morgen wird's was geben. Sandmännchen kommt auch.
3: Den Vogel, den ess ich auf.
0: Morgen wird's was geben.
3: Dann hört es wieder auf. Ach, ins Fäustchen geblutet, da besann sich das Kind. April, April, dann hört es wieder auf.
0: Da besann sich das Kind. Ihr Kinder geht ins Haus. Geschwinde. Der eine weint, der andere ist verloren.
3: Achtmal im Kreis, rundherum im Kreis,
1: Heb den Fuß.
0: Nimm dich in Acht.
1: Ach.
0: Alle Kinder setzen sich. Der Vogel ist hin.
2: Ist dir aufgefallen die letzten Tage? Keiner antwortet, winkt zurück, bemerkt. Wie kann das sein? Es sind doch nur ein paar Meter. Wie kann das sein? Worauf ist das angelegt hier? Hier, die fehlende Stimme. Niemand würde mich vermissen. Stell dir das vor. Steh mir bei. Ist dir aufgefallen? Dort drüben stehen sie, nur paar Meter von hier. Aber keiner schaut mich an. Keiner. Ich spreche sie an, keiner reagiert. Sie hören mich nicht, bemerken mich nicht. Wer drinnen ist, hat keine Ahnung.
3: Vater ist schwarz hinterm Ohr. Das kitzelt.
2: Ach. Laufen wir weg. Suchen. Sammeln. Weglaufen. Ich will das versuchen. Mit dir. Kommst du mit? Wir beide. Zusammen. Zusammen geht das. Ich bin sicher. Steine werfende Kinder. Ich wünsche mir von dir Erleichterung. Erleichterung.
0: Ich wünsche mir so sehr.
2: Ein Wo, das mich umfängt.
0: Hier. Hinter dem Ohr. Genau an dieser Stelle hier. Nein. Nein, hier. Warum tropft es aus deinem Mund? Was ist das, was da rausläuft? Willst du was sagen? Was für Worte? Was für Worte, ganz nass? Ich bekomme nie einen Kuss von dir. Nie. Du gabst mir noch nie einen Kuss. Warum? Ist es mein Geruch? Stößt er dich ab? Ekelt dir vor meinem Mund, meinen Lippen, meiner Zunge, meinem Rachen, einem Kuss ekelt dir vor mir? Wie sehr? Wie sehr? Sag es mir! Gibt es eine Innenseite? Lass mich los! Die Vögel, Vater. Schau!
2: Warum hörst du mir zu? Willst du was von mir? Von mir? Bist du der Zeuge? Diese Narben? Woher ich die habe, weißt du woher? Weißt du woher? Glaubst du, ich könnte das je vergessen? Die Bisse meines Vaters? Die Bisse meines Vaters! Schau! Wie kann man nur? Die Zähne in mein Fleisch! Mein Fleisch! Ich dachte, meine Seele würde herausfallen! Warum? Warum? Warum nur? Warum? Warum? Warum bin ich hier? Warum bin ich hier? Warum niemand außer mir? Warum? Sag es mir! Hey! Hörst du mich? Siehst du mich? Ich lebe noch! Ich bin nicht tot! Das Morgen und das Übermorgen, wer bist du? Einander umarmen! Wie geht das? Anteilnahme, wie geht das? Vater wollte mich aufessen. Die Bisswunden, das war er. Die sind von ihm, er hat sie mir beigefügt. Diese Male sind von ihm. Stundenlang bin ich seiner Spur gefolgt. Und doch, Vergeblichkeit. Rennendes Kind. Und da hört es auf.
0: Dein Arm sitzt nicht richtig. Dreht sich nach außen. Komm. So. So sitzt er richtig. Hey, dein Kopf rutscht zur Seite. Rutscht. Zuerst drehst du ihn nach rechts, dann schiebst du ihn etwas zurück und mit einem Ruck nach links. Dann in die andere Richtung drehen, bis 8 zählen, daran ziehen und hier drücken. Genau hier. Wieder nach links drehen, bis 8 zählen. Ganz einfach, Vater. Ich kenne dich. Du bist mein Vater. Bist du schon? bist du schon. Ich habe Beine so wie du. Ich habe Ohren so wie du. Habe ich schon. Habe ich schon. Bist du schon. Du bist mein Vater. Komm, umarme mich. Ich möchte dein Sohn sein. Wünsche mir so sehr. Das sagt sich ganz leicht. Mein Sohn. Vater, du bist mein Vater. Du schuldest mir diese eine Geschichte. 1, 2, 3, 4, 5, 6, 7, 8. Nicht schreien, nicht schreien. Bis 8 zählen. Bis 8 zählen, mich dann vermissen. Vater, was ist das für ein Zorn, Vater? Vater, Vater, die Vögel, Vater. Ich will dir verzeihen. Ich verzeihe dir.

0: Was versteckst du da drin? Was versteckst du da drin? Gib es mir, Vater. Mach ihn auf, deinen Mund. Lass sehen, was versteckst du da drin, Vater? Ein Wort? Ein Wort nur. Ich habe die Kirschen nicht gegessen. Ich nicht. Das waren die Vögel. Die Vögel. Ich habe die Kirschen nicht gegessen. Ich habe die Kirschen nicht gegessen. Ich nicht. Andere. Andere. Sind gekommen in der Nacht, haben alle Kirschen vom Baum geholt. Alle Kirschen vom Baum geholt. Alle, alle, alle. Alle Kirschen vom Baum geholt. Ich nicht. Ich nicht, Vater. Nein. Alle Kirschen vom Baum geholt. Das waren andere. Ich nicht. Ich nicht. Du lügst. Das waren die Vögel. Das waren die Vögel. Schau, das habe ich gefunden vorhin. Draußen, das habe ich von irgendwoher. Ich war dort gewesen. Wer noch nie dort gewesen, kann sich nicht vorstellen. Vorstellen.
1: Schau, aufwachen! Aufwachen, Vater! Du schläfst immer so lange, so tief und so fest, Vater! Komm! Komm mit nach draußen mit mir in den Wald, in den Wald. Ich mit dir, ich zeige dir. Mach ihn auf. Mach ihn auf, mach ihn auf, mach ihn auf, deinen Mund.
0: Warum kommt da kein einziges Wort aus deinem Mund? Komm, komm mit nach draußen mit mir in den Wald. Hey, hey, dein Kopf rutscht zur Seite. Komm, leg ihn so hin. Dreh dich etwas zur Seite. Zur Seite. Drehen. Bis 8 zählen. Ein Wort nur. Vater, ich trage dich bei mir, bis du loslässt. Schau, das habe ich gefunden vorhin. Schau, wie schön das ist. Die Farbe, die Form, der Klang. Wie weich, wie weich. Schau, Vater, Vater, ich verzeih dir.

0: Ich lebe noch. Ich spreche mit dir. Wir sprechen miteinander. Also leben wir. Der Klang, der Klang. Ich kann dich sehen, kann dich hören, will nicht tot sein. Der Klang, schau mich an. Komm, komm. Die Angst überwinden, lange genug den Kopf drehen. 360 Grad, immer wieder, immer wieder.
1: 1, 2, 3, 4, 5, Sprung.
0: Lange genug den Kopf drehen. Den Kopf drehen, den Kopf drehen, den Kopf drehen, immer wieder, immer wieder.
1: Und drei Schritte nach rechts, Drehung,
0: Sprung,
1: Rolle seitwärts, auf
0: Sprung.
1: 1, 2, 3, 4, 5, Sprung.
0: Wie hoch ich springen kann.
1: Sprung, Sprung, kerzengerade.
0: Niemand hat mir je gesagt, dass hier, hier verbrennen sie, die Menschen, hier an dieser Schwelle. Ein Leben für ein Leben, weil sie nicht bestehen.
2: Vater, man erzählt sich. Man erzählt, du isst Menschen, seit Jahren schon. Isst du Menschen? Und wolltest du mich nicht aufessen? Wie würdest du mich dann töten wollen? Diese Bisswunden hier.
0: Aufgegessen. Einfach aufgegessen. Vater, ich bin nicht tot. Ich kann dich greifen und ich spüre dich. Vater, was teile ich mit dir?
2: Hier, in meinem Nacken, habe ich Bisswunden, seit ich denken kann. Von wem sind die? Von wem? Vater, ich dachte, meine Seele würde herausfallen, Vater. Ich lebe noch. Ich bin nicht tot. Da waren zwei Wölfe, Vater. Immer. Immer schon. Ich bin mit Freude gekommen, Vater. Komm. Komm. Komm, lass uns auskämpfen, wer der Stärkere ist.
0: Ich kann dich hören. Du bist nicht tot, ich kann dich hören. Wir sind nicht tot. Du spürst mich doch. Du fühlst Schmerz. Wir sind nicht tot. Können spüren. Fühlen Schmerz. Fühlen Schmerz. Du überlebst das, Vater. Das ist nicht das Ende. Wir fühlen Schmerz. Und ich kann noch viel, viel höher springen. Und fände ich das Herz, wie das ist, sich wiedersehen wollen. Flieg, Vater, flieg!

0: Blut tropft zu Boden. Ich will dir verzeihen. Lange. Lange.
1: Brüllen lang.
0: Lange.
1: 3 Stunden lang.
2: Tagelang.
1: Kein Vogel flog.
2: Kein Vogel sang.